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1: Tommy, Tommy.
0: Ey, ja, mein Jauni, Jaumo, alle
1: Tommy, Tommy.
0: Er haben wir auch, ey, kaputt, ne, hela
1: Tommy.